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0: Ja, schönen guten Morgen miteinander. Am Mikrofon ist heute Morgen wieder die Laura für euch. Wir haben heute den 6. Mai und es ist genau 6 Uhr. Das heisst, wir sind ganz am Anfang vom Easy Riser, einem Morgenmagazin hier bei Radio Rasa. Und in der ersten Stunde werden wir gerade mal noch ein Ohr ins Jazz Festival werfen. Und außerdem gibt es den Sportflash und das Wetter. Und in der zweiten Stunde habe ich dann wieder Tickets zu verlosen für euch. Also dranbleiben lohnt sich. Ich wünsche euch ganz einen schönen Morgen.
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Entspannt im Morgen starten mit Trial Days von Lopez Walker. Schaffhauser Jazz Festival 2026 läuft. Das Jahr ist das Programm vielfältiger, breiter, interaktiver. Denn ein Festival soll für alle Menschen zugänglich sein. Heute beispielsweise gibt es eine angeleitete Jam Session mit selbstgebauten Instrumenten. Einfach einsteigen und mitspielen, lautet das Motto im Kulturlabor. Die Rasenredakteurin Patricia hat im Kulturlabor reingelassen und mit dem Co-Leiter Beat Wipf geredet.

0: So klingt das, wenn im Kulturlabor die selbstgebauten Instrumente bespielt werden. Bert Wipf erklärt genauer, was da gebaut wurde.
1: Unter anderem hat ein Schlagzeug, wo eine Fussmaschine an einen alten Sockel vom Museum anschlägt. Wir haben ein Servicetablar, das als Chinelle dient. Wir haben eine Blockflötenorgel, die mit diesen typischen Fusspumpen, mit Blockflöten, die verschiedene Löcher abgeklebt sind, mit Kleppband anspielen, also wo man pro Pumpe einen Ton hat.
0: Das Kulturlabor setzt beim Schaffhauser Jazz Festival selbstgebaute Instrumente in Szene.

0: gibt schon so Sachen, wie man Leute kann miteinander ins Musik machen bringen. Also indem man zum Beispiel gemeinsamen Rhythmus definiert und den kann man über den Schritt, also über die Füße machen. Wenn wir laufen, haben wir alle einen Rhythmus. Und wenn wir den Rhythmus nehmen, alle miteinander, und anfangen auf diese Musik aufbauen, mit einfachen Prinzipien, lauter, leiser, jetzt nur die und jetzt alle miteinander, entsteht auch eine Dramaturgie und das ist eigentlich Musik.
1: Doch bleibt bei einer solch kontrollierten Improvisation am Ende auch genug Jazz fürs Festival übrig?
0: Ich meine, es gibt natürlich Akademisierung von dieser Musik schon seit Längerem. Es gibt Jazzschulen, es gibt Hochschulen für Musik. Man kann das alles sehr, sehr weit treiben. Ob es dann einen berührt, ist nochmal etwas ganz anderes. Und das ist, glaube ich, per se auch sehr etwas Wichtiges bei Musik. Und das kann auch schon mit einem Ton passieren. Vor allem, wenn man es selber macht. Und nicht, dass man es auf den Sockel stellt, sondern dass man mehr sich als Teil davon wahrnimmt.
1: Workshops, Do-it-yourself und Klangexperimente. Passt das noch zu einem klassischen Jazzfestival? Co-Leiter vom Kulturlabor Schaffhausen, Beat Wipf, meint...
0: Ich finde jetzt zum Jazzfestival Schaffhausen passt das wunderbar. Es ist nicht so eins in einem noblen Ferienort, wo es einfach darum geht, dass dann im Nobelhotel noch ein paar gute Musiker ihnen etwas zum Besten geben, oder? So kann man es ja verstehen. Sondern es geht wirklich darum, für Schaffhausen, für das Publikum, für die Menschen ein Festival auf die Beine zu stellen und Zugänge anzubieten.
1: Niederschwellig und interaktiv. Ob die selbstgebauten Instrumente am Jazzfestival auf Anklang stoßen, wird sich zeigen. Was wäre laut Beat Wipf ein Erfolg? Dass es gut klingt oder dass es komplett eskaliert?
0: Das ist für mich keine Entweder-oder-Frage. Es ist auch da schon ein paar Mal eskaliert, wo ich mir die Ohren zugegeben habe, weil gewisse Leute so dermassen Freude haben an diesem Instrument. Ich weiss aber aus eigener Erfahrung, wenn man selber dann spielt, ist es geil, weil man ja eine Erfahrung macht. Also ich bin mega überzeugt, dass sowohl das Eskalieren eine Freude ist, als auch wenn es wohl klingt. Und wohl klingen bringst du eh nur an, wenn du mal umprobierst. Und das kennen wir auch von Musik machen. Die einen wollen klassische Gitarren hören, wo genau wohl temperiert gespielt wird. Und andere lieben HC-Punk, wo man drei Verzehrer nacheinander schaltet und eigentlich gar nicht mehr Tonalität rausgehört.
1: Tonalitäten raushören. Das wird auch im Kulturlabor eine Meisterleistung. Doch am Ende soll es ums Probieren und

Bert Wipf, Co-Leiter vom Kulturlabor Schaffhausen, mit Eindruck von den selbstgebauten Instrumenten. Das sind in der letzten Woche aus, die sind in der letzten Woche aus Upcycling-Materialien entstanden. Von heute weg bis am Samstag, 9. Mai, kann man sich vor Ort jeweils von 2 bis am 3:30 an den Instrumenten austoben. Mehr Infos gibt's auf jazzfestival.ch.

0: Kadetten Schaffhausen haben ab dem Sommer einen neuen Trainer verpflichtet und Spielvieh scheint nicht zur Ruhe zu kommen. Sportchef Dano Sevi hat per sofort angeschmissen und mehr dazu gibt es jetzt bei uns aus unserer Sportredaktion.
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2: Über die Kadetten Schaffhausen haben wir erst gerade berichtet, dass das Team vom Horvoje Horvat erfolgreich in der Handball-Playoff-Final eingezogen ist und ab dem Pfingstsonntag erneut um den Titel vom Schweizer Meister spielt. Wie wir schon länger wissen, wird der Horvoje Horvat danach zurück auf Kroatien gehen. Sein Nachfolger hat die Kadetten mittlerweile auch bekannt gegeben. Ab dem 1. Juli ist für die nächsten zwei Saisons der Jonas Wille für den amtierenden Schweizer Meister und Cupsieger verantwortlich. Aktuell ist der gebürtige Norweger nur Nationalmannschaftstrainer von seinem Land. An den Olympischen Spielen sowie an der Weltmeisterschaft 2023 hat er Norwegen jeweils auf den 6. Platz gecoacht. Resultat, wo das Team vorher noch nie erreicht hat. Kühle norwegische Handball statt emotionale kroatische Handball. Wir werden es bald bei den Kadetten erleben. Zum Fußball. Bei Spielvereinigung Schaffhausen sind auch gerade viele Emotionen rum. Vor allem kommt der Verein gefühlt seit längeren Zeiten nicht zur Ruhe. Der Tana Selvi hat sein Amt als Sportchef per sofort zur Verfügung gestellt. Wie hat es so weit kommen?
3: Ich hole erst ganz kurz aus. Also, ich habe eh auf Ende Jahr gekündigt, aus privaten Gründen, weil, ja, es ist natürlich sehr viel Zeit, die man da investiert im Fußball, ganz speziell in der ersten Liga. Aber nach dem ganzen Vorfall vom FC Winterthur-Spiel hat sich das ein bisschen gekreuzt mit meinen Werten, was alles passiert ist. Also, ich sage mal, vom Trainerstaff-Seite her, was passiert ist, hat sich das nicht mit meinen Werten vertraut.
4: Also wir reden da vom Herren 1 Team, vom Estiger Classic Team gegen Winterthur. Was hast denn du dort angekreidet, außer dass sie vielleicht gegen Kosovo, das habe ich erst im Nachhinein mitbekommen, nachher einen neuen Trainer gebraucht haben?
3: Ja, also wir haben einen Haupttrainer, wir haben einen Assistenztrainer und einen Goalie-Trainer und von diesen drei haben wir alle drei gesperrt im Folgenspiel gegen FC Kosovo nach dem Winterthur-Spiel. So, das heisst, wir haben zweimal rot und der Haupttrainer hat vier gelbe bekommen und somit sind alle gesperrt gewesen. Also ich hätte eigentlich als Trainer am Folgenspiel müssen auf der Ersatzbank setzen, also als Trainer.
4: Und das hast du nicht wollen? Es war schlussendlich der Trainer vom 2 gewesen, der Marc Schmidt. Hast du nicht wieder einen Trainer wollen machen?
3: Eigentlich liebend gern, aber es geht eher darum, wenn ich schon die Verantwortung hätte und als Trainer, als Unterstützung dort bin, gibt es natürlich auch Auflagen vom Fußballverbandseite her, die man erfüllen muss. Und da darf sich natürlich der Trainer am Spieltag nicht ins Spielgeschehen reinmischen. Und ja, da hat es vielleicht auch ein bisschen Diskussionen gegeben. Und ich hätte natürlich auch sicherlich seine Aufstellung müssen übernehmen, mit dem hätte ich auch weniger ein Problem, aber wenn er sich schon nicht reinmischen darf, dann trage ich die Verantwortung über die 90 Minuten und ja, da sind wir halt nicht einer Meinung gewesen. Und ja, ich bin sicherlich auch für strategische Zustände, glaube ich. Ich bestimme, glaube ich, auch, wer denn auf der Ersatzbank kann oder sollte. Dort haben wir auch eine Meinungsverschiedenheiten gehabt, obwohl wir eigentlich die gleiche Person gewählt hätten. Hat's zwischen dem Sender und dem Empfänger hat's nicht funktioniert.
4: Ich bin jetzt da ein bisschen erstaunt, wo es ist dein Wunschtrainer-Duo gewesen, wo gesagt hat, das hättest du am liebsten schon von Anfang an gehabt, also, wo du Sportchef geworden bist. Hat sich da im Verlauf der Zeit ein bisschen etwas geändert an dieser Freundschaft?
3: Ja, also, ich denke mal, sicherlich das Freundschaftliche und das Sportliche oder beziehungsweise das Angestelltenverhältnis muss man sicherlich unterscheiden. Das Freundschaftliche Seite, aber auf der anderen Seite die sportliche Entscheidung, ich denke, von dort her, glaube ich, bin ich gar nicht falsch gelegen. Eine Entwicklung hat stattgefunden in der Rückrunde, resultattechnisch, bis auf ein Spiel, das jetzt wirklich sehr daneben gelegen ist, sind eigentlich die anderen Spiele gar nicht so schlecht gewesen. Und man hat eine Entwicklung gesehen in der Mannschaft, also im Ausdauerbereich, sowie auch im Spielerischen, sowie auch in den Trainings, ist eigentlich sehr gut gelaufen. Aber wenn man im Endeffekt mit Menschen zusammen schafft, lernt man natürlich Menschen auch sicherlich auf der anderen Seite kennen, wenn man ein bisschen näher rankommt. Und da bin ich halt in den Entscheidungen nicht immer der gleichen Meinung sind. Also ich hätte nicht immer so entschieden. Letztendlich bin ich aber der Sportchef, ich entscheide nicht auf dem Platz.
4: Du hast ja sicher mit ihnen geredet, du hast gesagt, es ist nicht dein Wert, das Auftreten gegen Winterthur. Da kann man ja darüber reden.
3: Ja, da kann man darüber reden, ja, aber anscheinend hat man nicht darüber reden können.
4: Heisst, sie haben keine Einsicht gezeigt oder sind nicht deiner Meinung gewesen? Also ist das normal, dass der ganze Trainerstaff aufs Mal ausfällt?
3: Wenn sich zwei Alphas oder drei Alphas aufeinandertreffen, kommt das meistens nie gut. Und das ist, glaube ich, auch ein bisschen der Fall gewesen.
2: Ich denke, so können wir fürs Erste ein bisschen nachvollziehen, warum es einmal mehr bei Spiel 4 einen Knall gegeben hat. Der Tane Selvi geht allerdings alles andere als verbittert. Und darum werden wir zu einem späteren Zeitpunkt noch über seine Erfahrungen bei Spiel 4 reden. Wir werden natürlich auch noch probieren, Stimmen vom Verein zu bekommen zu diesem Vorfall und die dann so bald wie möglich bei Radio Rasa senden.
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4: Gestern haben die Pollenallergiker und Allergikerinnen wieder mal durchschnaufen. Auch heute haben wir eher viel Wolken am Himmel und gegen den Vormittag ersten Regen, vereinzelt auch Gewitter. Am Morgen 9 bis 10 Grad, am Mittag bis 11 Grad. Morgen zeigt sich die Sonne dann dafür wieder ein bisschen mehr.

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1: Ja, guten Morgen und ganz herzlich willkommen zur zweiten Stunde vom heutigen Easy Riser. Wir sind heute den 6. Mai und jetzt haben wir dann gerade 7. Am Mikrofon ist für euch die Laura. Und in der nächsten Stunde haben wir da auch noch die AZ auf die Ohren, wo es um die Jakob und Emma Windler Stiftung geht. Den Song of the Week werden wir hören. Und natürlich Veranstaltungshinweis, wo ich euch sage, es gibt Tickets zum Verlosen. Also bleibt unbedingt dran. Ich wünsche euch einen schönen Morgen.
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0: Kraftklub mit Ich will nicht nach Berlin. Jakob und Emma Windler, zwei Namen, wo im ganzen Kanton bekannt sind und diverse Projekte fördern. Simon von der Schaffhauser AZ hat sich die Windler Stiftung mal genauer angeschaut und mit der RASA-Redakteurin Patricia drüber geredet.
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4: Ja, du zeichnest die Windler Stiftung wie einen politischen Player, kann man sagen, fast wie eine Parallelmacht in Schaffhausen. Dass die Stiftung allgegenwärtig ist, ist ja kein Geheimnis. Wieso ist sie gerade jetzt für euch so relevant?
5: Emma und Jakob Windler Stiftung, die haben erst kürzlich den Jahresbericht 2025 rausgegeben und dort hat eine Geschäftsführerin Janine Händel auch ein Interview gegeben, der Schaffhauser Nachrichten, und darin hat sie gesagt, ihre Stiftung mache ich keine Politik. Und dann habe ich mir zusammen mit meinem Kollegen Marlon Rausch, haben wir uns so zusammengesetzt und gesagt, stimmt denn da wirklich? Und wir haben angefangen, so Projekte davon anzuschauen, die sie finanziert haben. Und wir haben so geschaut, was ist so, sie haben sich ja an einer neuen proaktiven Fördertätigkeit verschrieben. Das bedeutet, sie suchen jetzt aktiv selber Projekte, die Geld brauchen, was ja schon mal, könnte man sagen, schon ein politischer Akt ist, dass man selber sagt, was soll gefördert werden oder nicht. Und wir haben uns da angeschaut und wir haben nachher eigentlich wie, glaube ich, so ganz grosse Bögen geschlagen, um so ein bisschen eine Analyse zu machen, ob eigentlich die Frage stimmt, dass sie keine Politik machen und ab wann der Einfluss auf die Politik eigentlich ein Problem für die Demokratie wird.
4: Mhm, und du machst ein paar große Projekte auf, an denen sich die Windler Stiftung beteiligt. Viele würden jetzt sagen, ja, am Ende profitiert doch die Bevölkerung, bessere Infrastruktur, mehr Angebote und Projekte. Aber wo genau könnte man sagen, kippt die Erfolgsgeschichte ins Problem?
5: Mhm. Vielleicht muss man noch kurz einen Schritt zurück machen und sich mal Dimensionen anschauen. Also Demma und Jakob Windler Stiftung haben aktuell 1,6 Milliarden Franken Stiftungsvermögen. Der ganze Kanton Schaffhausen hat ein Eigenkapital von 863 Millionen. Also man muss sich vorstellen, dass die kleine Stiftung aus Stein am Rhein hat doppelt so viel Vermögen wie der ganze Kanton. Und da ist, also wir haben mit Stiftungsexpertinnen geredet, da ist wahrscheinlich die mächtigste Stiftung, wenn man es anschaut, auf das Gebiet, wo sie wirklich Geld ausgeben können. Weil Demann, die Jakob Winter Stiftung können nur im Kanton Schaffhausen Geld ausgeben. Da bedeutet, dort haben wir schon mal eine Machtdiskrepanz, die sich einfach in Franken ausdrückt. Und dann ist natürlich so, da, was du gesagt hast, also für die Bevölkerung ist es natürlich super, oder? Es hat mehrere Vorteile. Also wenn wir uns zum Beispiel das KSS, den Neubau vom KSS Hallenbad anschauen, da bekommt man jetzt eine riesige Infrastruktur, 80 Millionen Franken kostet sie, ein State-of-the-Art Hallenbad, Saunalandschaft, man bekommt Schwimmbecken, alles Mögliche. Und die Stadt selber muss am Schluss nur etwa 31 Millionen dran zahlen. Stadt. Weil dann mal Jakob Windler Stiftung übernehmen 30 und dann gibt es noch vom Kanton ein bisschen Geld. Aber das bedeutet für mich als städtischer Steuerzahler hat da mehrere Vorteile. Ich bekomme ein neues Hallenbad und ich muss gar nicht so viel Geld dafür ausgeben. Das ist natürlich ein riesen Vorteil und es wäre ja auch fehlgeleitet, der Stiftung einen Vorwurf zu machen, dass sie da Hallenbad finanzieren wollen. Aber das Hallenbad ist eben gleichzeitig auch ein Zeichen dafür, dass es eben ins Negative kann kippen. Weil der Hallenbad gehört ja an der Stadt, aber wird von einer Genossenschaft betrieben. Und dort ist halt das Problem bei einer Genossenschaft, auch wenn die Stadt den grössten Teil vom Kapital hat, darf sie nur beschränkt mitbestimmen. Und dann hat man da 2019 hat man gesagt, okay, jetzt müssen wir es ändern. Weil wir machen kein neues Hallenbad, wenn es noch eine Genossenschaft ist. Und wo die Windler Stiftung kam und die 30 Millionen haben geleitet hat, dann sind plötzlich auch gesagt, wir bleiben eine Genossenschaft. Weil das Geld hat nicht an den Staat gehen, sondern nur an eine gemeinnützige Genossenschaft oder eben an einen Verein. Und darum wird der Hallenbad bis heute von einer Genossenschaft verwaltet und betrieben. Und der Matthias Frick, der eigentlich so ein bisschen unsere kritische Stimme ist im Text, der Grossstadtrat Matthias Frick von der SP sagt, im Nachhinein müssen wir sagen, man hätte sich da kaufen lassen und man hätte für Geld demokratische Kontrollen abgegeben.
4: Ja, und dein Text stellt ja auch die Frage nach Dankbarkeit. Eben Matthias Frick ist so die kritische Stimme und dann könnte man sich ja fragen, ja, soll man nicht einfach froh sein über so viel Geld oder ist genau das schon Teil des Problems?
5: Ja, also das Problem ist ja nicht neu. 2002 hat es eine recht kritische Debatte in Stein am Rhein gegeben. Früher hat ja die Windler Stiftung fast ausschließlich Geld in Stein am Rhein ausgegeben. Und Stein am Rhein war ja mal ein Industriestädtchen. Und dann, wo die Industrie überall zurückgegangen ist, hat man eigentlich relativ viele soziale Probleme gehabt. In den 2000er Jahren musste die Stadt sparen. Und parallel dazu war aber die Windler-Stiftung, die jedes Jahr 3 bis 4 Millionen Franken ausgegeben hat. Damals noch 3 bis 4 Millionen, heute sind wir bei 40 Millionen. 3 bis 4 Millionen in das Städtchen gepumpt hat. Und dort hat es dann schon Debatten gegeben, wo man gesagt hat, ja, geben die da für das Richtige aus. Die Debatte war, hey, wir alle sparen bei sozialen Sachen, oder? Die Stadt sparen bei sozialen Einrichtungen. Und die Windler-Stiftung tut aber Kultur fördern. Und plötzlich hat man irgendwie so ein Städtchen gehabt, wo eine super Kultur gehabt, super schöne Gebäude, aber die Leute sind arm gewesen. Jetzt sehr vereinfacht. Und dort ist eben schon mal, die Leute, die da aufgebracht haben, die sind ein bisschen als Nestbeschmutzer behandelt worden dann. Und ist eben, wie gesagt, seid doch froh, dass es die Stiftung gibt. Und ich glaube, bis heute ist so ein bisschen, ist die Kritik recht zurückhaltend. Wegen dem ist auch der Matthias Frick eigentlich so der Einzige, die so recht öffentlich die Kritik rausdreht. Weil es ist nun mal so, man profitiert, oder? Man profitiert. Und die Frage ist ja eher, sollte der Staat nicht viele von diesen Aufgaben, die die Windler-Stiftung übernimmt, selber übernehmen?
4: Ja, eben eine zentrale Frage wäre vielleicht auch, wenn private Millionen öffentliche Projekte ermöglichen, verschiebt sich damit automatisch nicht die politische Debatte weg von was brauchen wir hin zu was wird uns finanziert?
5: Genau. Wenn der Staat oder der Kanton etwas finanziert, dann hat da extrem viele demokratische Schichten dazwischen. Sie müssen einen Antrag stellen, der Kantonsrat muss ja sagen, ab einem gewissen Betrag muss auch die Bevölkerung ja sagen. Da sind sehr viele Leute einbezogen.

0: der Staat würde mir so sagen, ja, wollen wir jetzt da Geld ablehnen? Nein, machen wir es lieber, oder? Mhm. Das ist jetzt ein bisschen zugespitzt und wir haben sehr viele Beispiele im Text, wo sehr viel abgestuft sind, aber auf das läuft es raus, oder? Die Frage ist, tun wir noch da bauen, wo wir wollen, oder machen wir es vielleicht sogar grösser, weil jetzt mehr Geld drin ist?
1: Ja, und grundsätzlich, was wäre aus deiner Sicht jetzt eine realistische Lösung? Mehr Regulierung, mehr Transparenz oder einfach politischen Mut, auch mal auf Millionen zu verzichten?
0: Wir haben ja auch einen Stiftungsexperte im Text drin und er sagt, es gibt keine Rechtsform, die so stark reguliert ist wie Stiftungen. Ich glaube, das Problem ist, dass es nicht eine mega einfache Lösung gibt. Oder? Es gibt verschiedene Beispiele. In Winterthur gibt es die Stiftung, die ich weiß gar nicht, wie sie heisst, die Kulturprojekte fördert und wo einen grossen Pool von Leuten zuzieht, die mitbestimmen können, wer da Geld bekommt. Die Rolex-Stiftung in Genf, die eigentlich wirklich lange bezeichnet wurde als Staat im Staat, die auch sehr mächtig ist, hat sich entschieden, inzwischen freiwillig Steuern zu zahlen. Weil eben gemeinnützige Stiftungen zahlen keine Steuern. Weil sie wie gesagt haben, hey, der Staat hat Vorrang von unseren Tätigkeiten, also geben wir dem Staat genug Geld, damit er das auch machen kann. Und wir machen dann alles, was nicht das Aufgabenfeld ist vom Staat. Ich weiss nicht, was die beste Lösung ist, oder? Ich meine, wenn man die finanzielle Situation von Schaffhausen anschaut, ist es jetzt nicht so, als wäre man unbedingt angewiesen direkt auf die Steuern von der Stiftung. Und das ist natürlich auch so, also wenn dann da verwendet wird, um die Steuern zu senken, dann ist es ja dann auch, weiss ich nicht genau, ob da eine bessere Dynamik hat. Ich glaube, da, wo du gesagt hast, oder vielleicht braucht es einfach ein bisschen mehr von den Entscheidungsträgern, ein bisschen mehr Mut, um zu sagen, so, hey, wir bauen die Projekte so gross, wie sie müssen sein. Und wir machen es nicht wie bei der KSS die Maximalvariante, weil wir bekommen ja Geld von der Windelstiftung oder so, sondern dass man eher sagt, so, hey, am Schluss bauen wir die Projekte so gross, wie sie müssen sein und wie der Bedarf da ist.
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0: Zum Kaffee am Morgen ein bisschen Dire Straits mit Espresso Love. Dead Pioneers haben eine neue Single rausgebracht, und zwar zusammen mit The Interrupters. Der Song heisst Never Alone und ist Mitte April rausgekommen. Dead Pioneers sind eine laute, direkte Band, die Punk mit viel Haltung verbindet und in ihren Songs oft über Identität und das Gefühl vom Anderssein redet. Die Kombi der beiden Bands fühlt sich ein bisschen so an, als würden zwei Welten aufeinandertreffen, die eigentlich perfekt zusammenpassen.
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1: Das sind Dead Pioneers und The Interrupters mit der frisch erschienenen Single Never Alone. Und die ganze Song of the Week Playlist mit mehr Infos zu den Artists könnt ihr auch auf rasa.ch finden als Link.

Das letzte mit «I heard it through the grapevine» haben wir gerade gehört. Heute Nachmittag heisst es auf dem Formatplatz «Sax trifft Stimme». Der Rest ist Groove. Im Rahmen vom Schaffhauser Jazz Festival 2026 zieht der junge Schaffhauser Chor Chorisma gemeinsam mit dem Jazz-Saxophonist. Sorry, heute ist irgendwie. Ist ein bisschen der Wurm drin. Also. Im Rahmen vom Schaffhauser Jazz Festival 2026 zieht der junge Schaffhauser Chor Chorisma gemeinsam mit Jazz-Saxophonist Tobias Haug als improvisierendes Klangexperiment durch die Altstadt. Ein ungewöhnliches Hörerlebnis. Haltet also die Ohren offen. Los geht's am 4. Der Jazzmob endet mit einem Konzert im Jazzzelt mit Grooves aus dem Community Music Workshop, wo in der letzten Woche im Kulturlabor stattgefunden hat. Das 20-jährige Ausnahmetalent Sophia Isella ist morgen Abend zu Gast im Xtra in Zürich. Die klassisch ausgebildete Gigerin und Sängerin verbindet düstere Texte, fesselnde Melodien und synästhetische Produktion. Los geht das Konzert am 8. Und natürlich haben wir auch eine Hörprobe für euch.

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1: Sophia Isella, zu hören morgen Abend im Xtra in Zürich. Am Freitag bringt Electric Monk frischen Wind als Jazzfestival 2026. Chafuso Electronic Jazz Formation bespielt euch im Tap Tap. Mit energiegeladenem Mix aus Jazz, Funk, Rock und Soul sorgt die Truppe für tanzbare Beats und echte Spielfreude. Los geht's im Tap Tap ab 8:30 mit Soul Jazz von Neil Sugarman. Ein Abend voller Power, Rhythmus und guter Laune. Und wenn ihr gerne dabei wäret, dann habe ich jetzt gute News. Ich habe nämlich 2 Tickets zu verlosen. Also wenn du zusammen mit einer Begleitung gerne gehen würdest, dann ruf doch mir jetzt gerade auf die Nummer 052 533 9900. 052 533 9900. Ich freue mich. Und bis dort hin, hören wir natürlich auch noch rein, wie sie Electric Monk dann tönen.

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The Pill mit Woman Driver haben wir jetzt gerade gehört. Es Schaffhauser Jazz Festival 2026 läuft. Das Jahr ist das Programm vielfältiger, breiter und interaktiver. Denn ein Festival soll für alle Menschen zugänglich sein. Heute beispielsweise gibt es eine angeleitete Jam-Session mit selbstgebauten Instrumenten. Einfach einsteigen und mitspielen, lautet das Motto im Kulturlabor. Die RASA-Redakteurin Patricia hat im Kulturlabor reingelassen und mit Co-Leiter Beat Wipf geredet.

0: So klingt das, wenn im Kulturlabor die selbstgebauten Instrumente bespielt werden. Beat Wipf erklärt genauer, was da gebaut wurde.
1: Unter anderem hat es Schlagzeug, wo eine Fussmaschine an einen alten Sockel vom Museum anschlägt. Wir haben ein Servicetablar, wo als Chinelle dient. Wir haben eine Blockflötenorgel, die mit diesen typischen Fusspumpen, eine Blockflöte, wo verschiedene die Löcher abgeklebt sind, mit Kleppband anspielen, also wo man pro Pumpe einen Ton hat.
0: Das Kulturlabor setzt beim Schaffhauser Jazz Festival selbstgebaute Instrumente in Szene. Diese sind nicht nur für Profis gedacht, sondern ausdrücklich auch für Laien, meint Beat.

0: Schlupfwipf. Alle dürfen spielen, ausprobieren, scheitern. Eine Jam-Session also, bei der nicht Perfektion zählt, sondern Reibung. Aber am Ende könnte das doch in einem kontrollierten Chaos enden.
1: Ich würde sagen, Musik ist per se ein kontrolliertes Chaos. Wenn man es selber macht, merkt man, um was es eigentlich geht. Und es gibt schon so Sachen, wie man Leute kann miteinander ins Musikmachen bringen kann. Also indem man zum Beispiel gemeinsamen Rhythmus definiert. Und dann kann man über den Schritt, also über die Füße machen. Wenn wir laufen, dann wir alle in Rhythmus. Und wenn wir den Rhythmus nehmen, alle miteinander, und dann fangen wir auf der Musik aufbauen, mit einfachen Prinzipien, lauter, leiser, jetzt nur die und jetzt alle miteinander, entsteht auch eine Dramaturgie und das ist eigentlich Musik.
0: Doch bleibt bei einer solch kontrollierten Improvisation am Ende auch genug Jazz fürs Festival übrig?
1: Ich meine, es gibt natürlich Akademisierung von dieser Musik schon seit Längerem. Es gibt Jazzschulen, es gibt Hochschulen für Musik. Man kann das alles sehr, sehr weit treiben. Ob es dann einen berührt, ist nochmal etwas ganz anderes. Und das ist, glaube ich, per se auch sehr etwas Wichtiges bei Musik. Und das kann auch schon mit einem Ton passieren. Vor allem, wenn man es selber macht. Und nicht, dass man es auf den Sockel stellt, sondern dass man mehr sich als Teil davon wahrnimmt.
0: Workshops, Do-it-yourself und Klangexperimente. Passt das noch zu einem klassischen Jazzfestival? Co-Leiter vom Kulturlabor Schaffhausen, Beat Wipf, meint...
1: Ich finde jetzt zum Jazzfestival Schaffhausen passt das wunderbar. Es ist nicht so eins in einem noblen Ferienort, wo es einfach darum geht, dass dann im Nobelhotel noch ein paar gute Musiker ihnen etwas zum Besten geben, oder? So kann man es ja verstehen. Sondern es geht wirklich darum, für Schaffhausen, für das Publikum, für die Menschen ein Festival auf die Beine zu stellen und Zugänge anzubieten.
0: Niederschwellig und interaktiv. Ob die selbstgebauten Instrumente am Jazzfestival auf Anklang stoßen, wird sich zeigen. Was wäre laut Beat Wipf ein Erfolg? Dass es gut klingt oder dass es komplett eskaliert?
1: Das ist für mich keine Entweder-oder-Frage. Es ist auch da schon ein paar Mal eskaliert, wo ich mir Tore zugegeben habe, weil gewisse Leute so dermassen Freude haben an diesem Instrument. Ich weiss aber aus eigener Erfahrung, wenn man selber dann spielt, ist es geil, weil man ja eine Erfahrung macht. Also ich bin mega überzeugt, dass sowohl das Eskalieren eine Freude ist, als auch wenn es wohl klingt. Und wohl klingen bringst du eh nur an, wenn du mal umprobierst. Und das kennen wir auch von Musik machen. Die einen wollen klassische Gitarre hören, wo genau wohl temperiert gespielt wird. Und andere lieben HC-Punk, wo man drei Verzehrer nacheinander schaltet und eigentlich gar nicht mehr Tonalität rausgehört.
0: Tonalitäten raushören. Das wird auch im Kulturlabor eine Meisterleistung. Doch am Ende soll es ums Probieren und

Beat Wipf, Co-Leiter vom Kulturlabor Schaffhausen, mit Eindrücken von den selbstgebauten Instrumenten. Die sind in den letzten Wochen aus Upcycling-Materialien entstanden. Von heute weg bis am Samstag, 9. Mai, kann man sich vor Ort jeweils von 2 bis am 3:30 an den Instrumenten austoben. Mehr Infos gibt's unter jazzfestival.ch.

0: We used to be friends for the Dandy Warhols, ist das gsi? Habt ihr euch auch schon mal richtig gestritten wegen dem Spiel Monopoly?
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3: 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Fuck you, Tom!
4: Ich persönlich finde ja, dass Monopoly ein mega kapitalistisches Brettspiel ist und fairerweise müsste man jetzt langsam mal eine neue Version von Monopoly rausbringen. Also es hat ja, wo da mit den Kreditkarten aufgekommen ist, hat es ja dann ein Monopoly mit Kreditkarten. Aber jetzt langsam ist es auch wieder Zeit für das Monopoly-Update. Und zwar finde ich, sollte man, egal auf welches Feld das man kommt, muss man einfach immer zahlen und man wird nie genug Geld haben, um sich ein Feld zu kaufen, weil man heutzutage sich mit dem Startgeld gar nicht mehr kaufen kann.
2: 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Und was denkst du?

0: Spiderwebs von No Doubt, heute Morgen hier bei Radio Rasa. Die Kadetten Schaffhausen haben ab dem Sommer einen neuen Trainer verpflichtet und Spielvieh scheint nicht zur Ruhe zu kommen. Sportchef Tano Selvi hat per sofort angeschmissen. Mehr dazu gibt es jetzt aus unserer Sportredaktion.
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2: Über die Kadetten Schaffhausen haben wir erst gerade berichtet, dass das Team vom Horvoje Horvat erfolgreich in der Handball-Playoff-Final eingezogen ist und ab dem Pfingstsonntag erneut um den Titel vom Schweizer Meister spielt. Wie wir schon länger wissen, wird der Horvoje Horvat danach zurück auf Kroatien gehen. Sein Nachfolger hat die Kadetten mittlerweile auch bekannt gegeben. Ab dem 1. Juli ist für die nächsten zwei Saison der Jonas Wille für den amtierenden Schweizer Meister und Cupsieger verantwortlich. Aktuell ist der gebürtige Norweger noch Nationalmannschaftstrainer von seinem Land. An den Olympischen Spielen sowie an der Weltmeisterschaft 2023 hat er Norwegen jeweils auf den 6. Platz gecoacht. Resultat, wo das Team vorher noch nie erreicht hat. Kühle norwegische Handball statt emotionale kroatische Handball. Wir werden es bald bei den Kadetten erleben. Zum Fußball. Bei Spielvereinigung Schaffhausen sind auch gerade viele Emotionen herum. Vor allem kommt der Verein gefühlt seit längerer Zeit nicht zur Ruhe. Der Tanner Selvi hat sein Amt als Sportchef per sofort zur Verfügung gestellt. Wie hat es so weit kommen?
3: Ich hole erst ganz kurz aus. Also ich habe auf Ende Jahr gekündigt aus privaten Gründen, weil ja, es ist natürlich sehr viel Zeit, wo man da investiert im Fußball, ganz speziell in der Erstliga. Aber nach dem ganzen Vorfall vom FC Winterthur-Spiel hat sich das ein bisschen gekreuzt mit meinen Werten, was alles passiert ist. Also ich sage mal vom Trainerstaff-Seite her, was passiert ist, hat sich das nicht mit meinen Werten vertraut.
4: Also wir reden da vom Herr-1-Team, vom Erstliga Classic-Team gegen Winterthur. Was hast denn du dort angekreidet, außer dass sie vielleicht gegen Kosovo, das habe ich erst im Nachhinein mitbekommen, nachher einen neuen Trainer gebraucht haben?
3: Ja, also wir haben einen Haupttrainer, wir haben einen Assistenztrainer und einen Goalie-Trainer und von diesen drei haben wir alle drei gesperrt im Folgespiel gegen FC Kosovo nach dem Winterthur-Spiel. So, das heisst, wir haben zweimal rot und der Haupttrainer hat vier gelbe bekommen und somit sind alle gesperrt gewesen. Also ich hätte eigentlich als Trainer am Folgespiel müssen auf der Ersatzbank setzen, also als Trainer.
4: Und das hast du nicht wollen? Es ist ja schlussendlich der Trainer vom 2 gewesen, der Marc Schmidt. Hast du nicht wieder einen Trainer wollen machen?
3: Eigentlich liebend gern, aber es geht eher darum, wenn ich schon die Verantwortung hätte und als Trainer, als Unterstützung dort bin, gibt es natürlich auch Auflagen vom Fußballverbandseite her, die man muss erfüllen muss. Und da darf sich natürlich der Trainer am Spieltag nicht ins Spielgeschehen reinmischen. Und ja, da hat es vielleicht auch ein bisschen Diskussionen gegeben. Und ich hätte natürlich auch sicherlich seine Aufstellung müssen übernehmen, mit dem hätte ich auch weniger ein Problem, aber wenn er sich schon nicht reinmischen darf, dann trage ich die Verantwortung über die 90 Minuten und ja, da sind wir halt nicht einer Meinung gewesen. Und ja, ich bin sicherlich auch für strategische zuständig, glaube ich. Ich bestimme, glaube ich, auch, wer denn auf der Ersatzbank kann oder sollte. Dort haben wir auch Meinungsverschiedenheiten gehabt, obwohl wir eigentlich die gleiche Person gewählt hätten. Zwischen dem Sender und dem Empfänger hat es nicht funktioniert.
4: Ich bin jetzt da ein bisschen erstaunt, wo es ist dein Wunschtrainer-Duo war, wo gesagt hat, das hättest du am liebsten schon von Anfang an gehabt, also, wo du Sportchef geworden bist. Hat sich da im Verlauf der Zeit etwas geändert an dieser Freundschaft?
3: Ja, also ich denke mal, sicherlich das Freundschaftliche und das Sportliche oder beziehungsweise das Angestelltenverhältnis muss man sicherlich unterscheiden. Das Freundschaftliche Seite, aber auf der anderen Seite die sportliche Entscheidung, ich denke, von dort her, glaube ich, bin ich gar nicht falsch gelegen. Eine Entwicklung hat stattgefunden in der Rückrunde, resultattechnisch bis auf ein Spiel, das jetzt wirklich sehr daneben gelegen ist, sind eigentlich die anderen Spiele gar nicht so schlecht gewesen. Und man hat eine Entwicklung gesehen in der Mannschaft, also im Ausdauerbereich, sowie auch im Spielerischen, sowie auch in den Trainings, ist eigentlich sehr gut gelaufen. Aber wenn man im Endeffekt mit Menschen zusammen schafft, lernt man natürlich Menschen auch sicherlich auf der anderen Seite kennen, wenn man ein bisschen näher rankommt. Und da bin ich halt in den Entscheidungen nicht immer der gleichen Meinung gewesen. Also ich hätte nicht immer so entschieden. Letztendlich bin ich aber der Sportchef, ich entscheide nicht auf dem Platz.
4: Du hast ja sicher mit ihnen geredet, du hast gesagt, das ist nicht dein Weg, das Auftreten gegen Winterthur, da kann man ja darüber reden.
3: Da kann man darüber reden, ja, aber anscheinend hat man nicht darüber reden können.
4: Heisst, sie haben keine Einsicht gezeigt oder sind nicht deiner Meinung gewesen? Also ist das normal, dass der ganze Trainerstaff aufs Mal ausfällt?
3: Wenn sich zwei Alphas oder drei Alphas aufeinandertreffen, kommt das meistens nie gut. Und das ist, glaube ich, auch ein bisschen der Fall gewesen.
4: Ich denke, so können wir fürs Erste ein bisschen nachvollziehen, warum es einmal mehr bei Spiel 4 einen Knall gegeben hat. Der Tane Selvi geht allerdings alles andere als verbittert. Und darum werden wir zu einem späteren Zeitpunkt noch über seine Erfahrungen bei Spielfi reden. Wir werden natürlich auch noch probieren, Stimmen vom Verein zu bekommen zu diesem Vorfall und die dann so bald wie möglich bei Radio Rasa senden.
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0: Ja, leider sind wir jetzt auch schon wieder am Ende vom heutigen Easy Riser. Aber da geht's am 12. schon wieder mit dem Rasalunch. Und natürlich gibt's morgen für euch wieder einen neuen Easy Riser mit dem AZ-Hintergrundgespräch live im Studio. Ich wünsche euch noch ganz einen schönen Morgen. Am Mikrofon ist Laura gewesen.
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3: Und Patricia, schön seid ihr mit dabei an diesem recht grauen Mittwochmittag. Wir verköstigen euch in dieser Stunde Rasalunch wieder mit jeder Menge redaktionellem Input.
2: Genau, beispielsweise schauen wir aufs Jazzfestival in Schaffhausen, das dieses Jahr ganz viel frischen Wind verspricht.
3: Yes, und ansonsten hören wir wie jeden Mittwochmittag rein in unseren Song of the Week. Unser literarisches Highlight, es wird sportlich und vieles mehr.

0: Es ist 12:04, ja, und das Schaffhauser Jazz Festival 2026 ist ja gerade in vollem Gang. Bis zum 9. Mai verwandelt sich Schaffhausen zu einer Oase des Jazz. Dieses Jahr neu liegt die Leitung beim jungen Schaffhauser Jazz-Pianisten Joscha Schraff.
1: Das riecht nach frischem Wind. Bleibt das Schaffhausener Jazz Festival sich treu oder findet es sich neu? Du, Patricia, hast mit Künstlern gesprochen, die diesen neuen Wind mitprägen und mit Joscha Schraff über Neuerungen, Risiken oder darüber, ob es ein Motto gibt.
2: Es hat ein Motto, und zwar das Motto «Was ist Jazz?». Und da ist bewusst so gewählt, wie wir das Jazzfestival mehr öffnen wollen. Wir wollen es mehr zu den Leuten bringen und viele haben mit Jazz Assoziationen von «Das kann ich doch nicht» oder «Das ist etwas, was mit mir nichts zu tun hat». Und wir wollen jetzt in dieser Ausgabe eigentlich das Gegenteil beweisen.
0: Jazz soll dieses Jahr nicht nur Tradition sein, sondern auch Spielfeld für neue Ideen. Wie offen dieses Spielfeld gedacht ist, zeigt sich auch abseits der Bühne. In Workshops sind in den letzten Wochen selbstgebaute Instrumente entstanden, die laut Beat Wipf, Co-Leiter vom Kulturlabor, am diesjährigen Jazzfestival unbedingt bespielt werden wollen.
3: Unter anderem hat es Schlagzeug, wo eine Fussmaschine an einen alten Sockel vom Museum anschlägt. Wir haben ein Servicetabla, wo als Chinelle dient. Wir haben eine Blockflötenorgel, die mit diesen typischen Fusspumpen, eine Blockflöte, die verschiedene Löcher abklebt sie mit Kleppband anspielen.
0: Und so tönt

0: Leute sollen in und am Kulturlabor darauf losjammen, ausprobieren. Wird daraus dann wirklich Musik fürs Festival oder eher ein kontrolliertes Chaos?
1: Ich würde mal sagen, Musik ist per se ein kontrolliertes Chaos. Wenn man es selber macht, merkt man auch, um was es eigentlich geht. Und es gibt schon so Sachen, wie man Leute kann miteinander ins Musik machen bringen. Also indem man zum Beispiel gemeinsamen Rhythmus definiert und den kann man über den Schritt, also über die Füße machen. Wenn wir laufen, dann haben wir alle einen Rhythmus. Und wenn wir den Rhythmus nehmen, alle miteinander, und anfangen auf dem Musik aufbauen, mit einfachen Prinzipien, lauter, leiser, jetzt nur die und jetzt alle miteinander, entsteht auch eine Dramaturgie und das ist eigentlich Musik.
0: Workshops, Do-it-yourself und Klangexperimente. Passt das noch zu einem klassischen Jazzfestival?
1: Ich finde jetzt zum Jazzfestival Schaffhausen passt das wunderbar. Es ist nicht so eins in einem noblen Ferienort, wo es einfach darum geht, dass dann im Nobelhotel noch ein paar gute Musiker ihnen etwas zum Besten geben, oder? So kann man es ja verstehen. Sondern es geht wirklich darum, für Schaffhausen, für das Publikum, für die Menschen ein Festival auf die Beine zu stellen und Zugänge anzubieten.
0: Und trotzdem räumt Organisator des Jazzfestivals Joscha Schraff ein gewisses Risiko solcher Angebote ein.
2: Bei diesen Workshops gehen wir ein Risiko ein, weil wir wissen nicht, ob das die Leute wirklich machen wollen oder nicht. Ich glaube, dass da die Leute, wenn sie es machen, sicher super finden. Darum probieren sie es aus.
0: Jazz lebt davon, Menschen zu verbinden. Offen für alle zu sein. Diese Offenheit reicht über die Musik hinaus. Am Jazzfestival wird sie auch in der bildenden Kunst sichtbar. Ein Schlagzeug wird dabei selbst zum künstlerischen Objekt, gestaltet vom Künstler Stefan Kiss. In den letzten 3 Monaten hat er auf einem zunächst unscheinbaren weißen Drumset malerisch eine Landschaft entstehen lassen.
3: Eine Fantasielandschaft, die es so nicht gibt. Eine Frau kam vorbei, die hat einen kleinen Film über das gedreht und sie hat gesagt, ja, das erinnert mich an Game of Thrones, das erinnert mich an Mad Max, das erinnert mich an nochmal irgendeinen Film. Also sie hat schon hier mit komplett konträre Gedanken geäußert. Man muss es einfach sehen. Man kann es schlecht beschreiben. Aber im Grunde genommen ist es eine große Landschaft. Eine warme Landschaft, irgendwo, wo es warm ist.
0: Bei diesem Kunstwerk handelt es sich laut Stefan Kiss um ein Schlagzeug, das bespielt werden soll und muss. Trotzdem sind die Reaktionen des Publikums nur schwer vorhersehbar, meint Stefan Kiss.
3: Es ist, wenn du ein Bild malst und du malst monatelang an einem Bild und du irgendwann stellst du das Bild dann aus und dann kommen Reaktionen. Und das kann man nie wissen, ob die Leute das mögen, ob sie sagen, ich habe mehr erwartet oder sie sagen, ja, das ist ja toll. Ist alles möglich.
0: Alles ist möglich, auch bei der Musikauswahl der Live-Konzerte am Jazz-Festival. Zwischen klassischem World Jazz mit Sogkraft und Groove Jazz in Club-Atmosphäre spannt sich der Bogen weit. Bestes Beispiel? Die Schaffhauser Band Electric Monk, die mit ihrem Electronic Jazz Teil des Festivals sein wird.

0: Wenn die Schaffhauser Musiker die Bühne betreten, heißt es dann Festival bedienen oder bewusst sprengen. Dave betont, dass Electric Monk ihrer Linie treu bleiben.
1: Der Grund, warum ich sie geladen hat, ist ja sicher auch, dass wir das machen, was wir machen. Und von dem her steht das sicher an vorderster Stelle. Und ich würde jetzt nicht sehen, dass wir da speziell fürs Festival etwas ändern an der Art und Weise, wie wir spielen.
0: Wenn jemand dennoch der Meinung ist, das ist kein Jazz mehr, ist das ein Problem für Electric Monk?
1: Also wenn jetzt jemand sagt, das ist kein Jazz mehr, gehen wir natürlich auf direktem Weg ins Gefängnis, ohne über loszugehen und warten dort beharrlich, bis uns die Genrepolizei dann wieder freilässt.
0: Ja, so weit wird es hoffentlich nicht kommen, dass die Genrepolizei zuschnappt. Electric Monk spielen im Rahmen vom Schaffhauser Jazz Festival und zwar am Freitagabend im Tap Tap. Electric Monk gibt's später auch noch zu hören im Interview da im Raselunch.
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0: Es ist 12.16 Uhr und jetzt wird's sportlich. Die Kadetten Schaffhausen haben ab dem Sommer einen neuen Trainer verpflichtet und die Spielwie scheint nicht zur Ruhe zu kommen.
1: Ja, du sagst es. Sportchef Tanner Selvi hat Per sofort hingeschmissen. Mehr dazu jetzt im Raserland.

0: 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Über Kadetten Schaffhausen haben wir erst gerade berichtet, dass das Team vom Horvoje Horvat erfolgreich in der Handball-Playoff-Final eingezogen ist und ab dem Pfingstsonntag erneut um den Titel vom Schweizer Meister spielt. Wie wir schon länger wissen, wird der Horvoje Horvat danach zurück auf Kroatien gehen. Sein Nachfolger hat die Kadetten mittlerweile auch bekannt gegeben. Ab dem 1. Juli ist für die nächsten zwei Saison der Jonas Wille für den amtierenden Schweizer Meister und Cupsieger verantwortlich. Aktuell ist der gebürtige Norweger noch Nationalmannschaftstrainer von seinem Land. An den Olympischen Spielen sowie an der Weltmeisterschaft 2023 hat er Norwegen jeweils auf den 6. Platz gecoacht. Resultat, wo das Team vorher noch nie erreicht hat. Kühle norwegische Handball statt emotionale kroatische Handball. Wir werden es bald bei den Kadetten erleben. Zum Fußball. Bei Spielverein Schaffhausen sind auch gerade viele Emotionen herum. Vor allem kommt der Verein gefühlt seit längerer Zeit nicht zur Ruhe. Der Tanner Selvi hat sein Amt als Sportchef per sofort zur Verfügung gestellt. Wie hat es so weit kommen?
1: Ich hole erst ganz kurz aus. Also ich habe auf Ende Jahr gekündigt, aus privaten Gründen, weil ja, es ist natürlich sehr viel Zeit, wo man da investiert im Fußball, ganz speziell in der Erstliga. Aber nach dem ganzen Vorfall vom FC Winterthur-Spiel hat sich das ein bisschen gekreuzt mit meinen Werten, was alles passiert ist. Also ich sage mal, vom Trainerstaff-Seite her, was passiert ist, hat sich das nicht mit meinen Werten vertreibt.
2: Also wir reden da vom Herr-1-Team, vom Erstliga Classic-Team gegen Winterthur. Was hast du dort angekreidet, außer dass sie vielleicht gegen Kosovo, das habe ich erst im Nachhinein mitbekommen, nachher einen neuen Trainer gebraucht haben?
1: Ja, also wir haben einen Haupttrainer, wir haben einen Assistenztrainer und einen Goalie-Trainer. Und von diesen drei haben wir alle drei gesperrt im Folgespiel gegen FC Kosovo nach dem Winterthur-Spiel. Also das heisst, wir haben zweimal rot und der Haupttrainer hat vier gelbe bekommen und somit sind alle gesperrt gewesen. Also ich hätte eigentlich als Trainer am Folgespiel müssen auf der Ersatzbank setzen, also als Trainer.
2: Und das hast du nicht wollen? Es war schlussendlich der Trainer vom 2 gewesen, der Marc Schmidt. Hast du nicht wieder einen Trainer wollen machen?
1: Eigentlich liebend gern, aber es geht eher darum, wenn ich schon die Verantwortung hätte und als Trainer, als Unterstützung dort bin, gibt es natürlich auch Auflagen vom Fußballverbandseite her, die man muss erfüllen muss. Und da darf sich natürlich der Trainer am Spieltag nicht ins Spielgeschehen reinmischen. Und ja, da hat es vielleicht auch ein bisschen Diskussionen gegeben. Und ich hätte natürlich auch sicherlich seine Aufstellung müssen übernehmen, mit dem hätte ich auch weniger ein Problem, aber wenn er sich schon nicht reinmischen darf, dann trage ich die Verantwortung über die 90 Minuten und ja, da sind wir halt nicht einer Meinung gewesen. Und ja, ich bin sicherlich auch für strategische Zuständigkeit, glaube ich. Ich bestimme, glaube ich, auch, wer dann auf der Ersatzbank kann oder sollte. Dort haben wir auch ein bisschen Meinungsverschiedenheiten gehabt, obwohl wir eigentlich die gleiche Person gewählt hätten. Hat's zwischen dem Sender und dem Empfänger hat's nicht funktioniert.
2: Ich bin jetzt da ein bisschen erstaunt, wo es ist dein Wunschtrainer-Duo war, wo gesagt hat, das hättest du am liebsten schon von Anfang an gehabt, also, wo du Sportchef geworden bist. Hat sich da im Verlauf der Zeit etwas geändert an dieser Freundschaft?
1: Ja, also ich denke mal, sicherlich das Freundschaftliche und das Sportliche oder beziehungsweise das Angestelltenverhältnis muss man sicherlich unterscheiden. Das Freundschaftliche seinte, aber auf der anderen Seite die sportliche Entscheidung, ich denke, von dort her, glaube ich, bin ich gar nicht falsch gelegen. Eine Entwicklung hat stattgefunden in der Rückrunde, resultattechnisch bis auf ein Spiel, das jetzt wirklich sehr daneben gelegen ist, sind eigentlich die anderen Spiele gar nicht so schlecht gewesen. Und man hat eine Entwicklung gesehen in der Mannschaft, also im Ausdauerbereich, sowie auch im Spielerischen, sowie auch in den Trainings, ist eigentlich sehr gut gelaufen. Aber wenn man im Endeffekt mit Menschen zusammen schafft, lernt man natürlich Menschen auch sicherlich auf der anderen Seite kennen, wenn man ein bisschen näher rankommt. Und da bin ich halt in den Entscheidungen nicht immer der gleichen Meinung gewesen. Also ich hätte nicht immer so entschieden. Letztendlich bin ich aber der Sportchef, ich entscheide nicht auf dem Platz.
2: Du hast ja sicher mit ihnen geredet, du hast gesagt, es ist nicht dein Wert, das Auftreten gegen Winterthur. Da kann man ja darüber reden.
1: Da kann man darüber reden, ja, aber anscheinend hat man nicht darüber reden.
2: Heisst, sie haben keine Einsicht gezeigt oder sind nicht deiner Meinung gewesen? Also ist das normal, dass der ganze Trainerstaff aufs Mal ausfällt?
1: Wenn sich zwei Alphas oder drei Alphas aufeinandertreffen, kommt das meistens nie gut. Und das ist, glaube ich, auch ein bisschen der Fall gewesen.
0: Ich denke, so können wir fürs Erste ein bisschen nachvollziehen, warum es einmal mehr bei Spiel 4 einen Knall gegeben hat. Der Tane Selvi geht allerdings alles andere als verbittert. Und darum werden wir zu einem späteren Zeitpunkt noch über seine Erfahrungen bei Spiel 4 reden. Wir werden natürlich auch noch probieren, Stimmen vom Verein zu bekommen zu diesem Vorfall und die dann so bald wie möglich bei Radio Rasa senden.
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0: Halbzeit vom Rasaland. Ihr seid mitten drin an diesem Mittwochmittag und wir kommen jetzt zu unserem musikalischen Highlight der Woche. Mitte April, also vor drei Wochen ungefähr, ist die Single Never Alone rausgekommen. Es ist die neue Single von Dead Pioneers in Zusammenarbeit mit Leadsängerin Amy von der Band The Interrupters.
1: Death Pioneer sind eine laute Band, direkt die Punk mit viel Unterhaltung verbindet und in ihren Songs oft über Identität und das Gefühl von Anderssein spricht.
0: Tja, und genau das zeigt sich auch im Song Never Alone. In dem geht's nämlich darum, sich lost zu fühlen und dann zum Beispiel durch Musik und andere Menschen plötzlich so einen Ort zu finden, der sich richtig anfühlt.
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1: Das war Dead Pioneers und der Interrupters mit der frischen erschienenen Single New Alone.
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0: Es ist 12.38 Uhr. Ihr seid mittendrin im Raserlunch und mittendrin sind wir auch in der Jazz-Festival-Woche. Ja, da gibt's einiges zu entdecken von Workshops. Interaktion ist geboten, klassische Konzerte, aber auch ja Clubkonzerte und am 8. Mai, also übermorgen, da spielen beispielsweise Electric Monk das Clubkonzert im Tap-Tap.
1: Ja, und du, Patricia, hast mit Dave und Balz von der Schaffhauser Electronic Jazz Band gesprochen.
0: Wenn ihr eure Musik jemandem erklären müsstet, der jetzt kein Jazz hört, also einem Jazz-Laien wie mir vielleicht, was würdet ihr dann sagen?
2: Ja, das ist schon mal ein sehr grosses Fass, das du gerade aufgemacht hast. Auch wir sind schon ewig lang im Raum gehockt und haben darüber geredet, was das überhaupt für Musik ist. Ja, mein Take ist vielleicht, dass es ja sehr vieles drin hat und ja, jeder sich darf da etwas raussuchen und uns dann gerne auch im Nachhinein sagen, was denn das jetzt für Musik ist.
0: Balz, würdest du das so unterstreichen?
3: Absolut. Ich würde sogar noch ein bisschen weitergehen. Ich meine, wir haben alle unterschiedliche Backgrounds und dadurch gibt es sich ein Gemisch, ein Melange, wo eigentlich überhaupt nicht sich einatmen lässt, sondern alles andere darf Platz haben.
0: Das klingt spannend. Ja, Electric Monk, steht der Name jetzt für euren inneren elektronischen Monk oder geht es doch in die Richtung Mönch? Wie ist der Name zu verstehen? Wie ist er entstanden?
2: Hey, Aldet, ich denke, der Name ist über Weg zu uns gekommen, wo wir ja vielleicht jetzt später gar nicht mehr so ergründen können. Eben die ganze Douglas Adams Referenz oder das, der Bezug ist uns also am Anfang gar nicht so klar gewesen. Und ich finde, das Bild vom Mönch, ja, hat sich etwas zentriert irgendwie, finde ich spannend. Ist nicht abschließend definiert. Wir haben keine grosse Hintergrundstory und Lore um das ganze Thema. Also von dem her eigentlich sehr offen.
0: Man hört schon so raus, bei euch ist alles ziemlich offen. Offen in dem Sinn auch, oder? Ihr arbeitet mit elektronischen Elementen im Jazz. Wo hört jetzt bei euch dann der Jazz auf und wo fängt was Neues vielleicht auch an?
3: Das ist eine sehr gute Frage, wo der Jazz aufhört oder anfängt. Ich glaube, es ist mehr die Arbeitsweise und der Umgang mit dem Material. Wir haben zwar viele Einflüsse auf elektronische Musik, aus Rockmusik, folkloristische Elemente, aber es ist schlussendlich der Umgang mit dem Material, das muss gar nicht so fest auf den eigentlichen Key von einem Genre einlocken.
2: Und aber auch, dass wir uns wahrscheinlich auch nicht zu dieser Frage allzu viel Gedanken machen, sondern einfach machen. Und wenn jetzt jemand das später, wo das Jazz hier hat, noch da gar knapp nicht mehr, oder, dann soll er das ruhig machen dürfen, oder das steht ihm dann frei.
0: Ja, apropos einfach machen. Wie entsteht bei euch eigentlich ein Stück? Im Studio, aus dem Jam heraus oder tatsächlich am Laptop, wie heutzutage ja vieles Elektronisches auch?
3: Nein, schon eigentlich hauptsächlich im Studio. Durchs Zusammenspielen und verfeinern oder wieder aufgreifen von Ausschnitten oder Elementen, die uns als spannend dünken, wo etwas passiert.
2: Und neuerdings arbeiten wir auch vertieft noch mit Visuals, wo wir uns dann hankerum von den Sachen, die visuell passieren, wieder beeinflussen und durch das eigentlich die Musik entstehen und sich verändern. Das ist wieder ein ganz anderer Zugang, wo eigentlich eben wie so der visuelle Eindruck dann der Taktgeber ist, von was musikalisch passiert. Aber ich denke, es sind wie verschiedene Schienen, die wir da einmal fahren, ja.
0: Ja, ihr habt es jetzt vorher angesprochen, oder? Jeder darf sich seine eigene Meinung, sein eigenes Bild machen zu eurer Musik. Vielleicht nochmal kurz, es gibt ja viele Leute, die sagen, Elektronik macht Jazz weniger echt, in Anführungsstrichen. Was würdet ihr denen konkret nochmal mit auf den Weg geben?
2: Mega spontan, und ich weiß nicht, ob das ist, aber mir kommt gerade so Herbie Hancock in den Sinn, wo der Fairlight CMI, ich weiß nicht, gewissen Nerds wird das jetzt etwas sagen, aber einfach so ein Ur-Schiff-Synthesizer, erst die digitale Teil, wie er so mega fasziniert, mit dem irgendwas am Basteln ist. Also wenn der Herbie Hancock darf elektronische Sachen benutzen, dann dürfen wir, glaube ich, auch noch.
3: Wie oft ist das auch schon gesagt worden, über die Zeit, über die Entwicklung von Musik, Evolution, dass immer eine neue technische Errungenschaft. Jetzt ist der Untergang, jetzt ist vorbei. Ich nehme an, das wird sich zeigen.
0: Mhm. Ja, ich habe das Gefühl, der Jazz ist ja auch gerade so ein bisschen im Umschwung. Also es geht beim Jazz-Festival dieses Jahr auch weniger um diese akademisierte Art von Jazz. Ist für euch so ein Festival jetzt auch eine Chance, eure Musik zu zeigen oder auch ein Risiko, falsch verstanden zu werden?
2: Also eine Chance ist es sicher, oder? Und wir fühlen es auch mega, dass die uns gedacht haben und uns angefragt haben im Rahmen des Jazzfestivals. Risiko, ja. Es ist ja irgendwie immer ein Risiko, dass jemand dann findet, das ist ein Scheiß, oder? Aber hey, man hat sie ja aus einem Grund angefragt, oder? Und das heisst ja, irgendetwas machen wir wahrscheinlich richtig, oder?
0: Ja, wenn euch das Jazzfestival in 10 Jahren vielleicht nochmal einlädt, solltet ihr dann immer noch gleich klingen wie heute?
3: Auf keinen Fall, würde ich sagen. Wir haben unseren Sound, der sich wandelt und entwickelt über die Jahre. Und ich denke, wenn wir immer noch gleich tönen, dann werden wir vermutlich gar nicht mehr gross auftreten in 10 Jahren.
2: Ja, oder wir sind so fucking famous, dass wir einfach immer die alten Hits spielen müssen. Wir dürfen gar nichts Neues machen, sondern immer noch unsere 3 klassischen Greatest Hits müssen wir dann spielen. Und ja, wenn das dann so sein soll, ja, dann ist es halt so, oder?
3: Dann werden wir allerdings vermutlich nicht mehr das Jazzfestival eingeladen.
2: Aha, können Sie es nicht mehr zahlen, meinst du vielleicht? Ja, mal.
3: Nein, wenn etwas Neues gehört.
0: Und woran merkt ihr, beziehungsweise an was macht ihr fest, dass ihr jetzt am Jazzfestival wirklich angekommen seid? Ist es Applaus, ist es Stille oder völlige Verwirrung im Publikum oder Ausnahmezustand, Mitgegröle? Achso, ja gut, Mitgegröle.
3: Ja. Wer weiß.
2: Ja, ja, also ein paar Schololololos werden wir natürlich schon hören. Hey, nein. Ich weiss nicht, hast du da schon dir überlegt, was genau müsste passieren? Ja.
3: Nein, ich glaube, wir nehmen grundsätzlich jeden Auftritt ernst und probieren so gut zu spielen, wie wir können, so fest miteinander zu spielen, wie wir können. Natürlich kriegt das Verständnis ein, dass das jetzt ein anderes Umfeld ist, wo wir uns nicht gewöhnlicherweise aufhalten. Aber idealerweise spielen wir nachher auf dieser Bühne das so gut, wie wir können.
2: Und wenn alle nachhaltig verstört wären am Schluss von unserem Set, wir wären, glaube ich, nicht mal so traurig, oder? Mal schauen, was passiert, jetzt. Oder?
1: Ja, das waren Dave und Bolz von der Schaffhauser Electronic Jazz Band im Gespräch mit Patricia.
0: Ja, und wenn auch ihr schauen wollt, was passiert, am Freitag, 8. Mai, spielen Electric Monk im Tap-Tap. 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Und jetzt zum Einstimmen gibt's noch einen Song in voller Länge. Kobalt.

0: Es ist 7:07, das heißt Endspurt im Raserland.
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3: Hoi miteinander, bei meinem heutigen Buchtipp geht's um den Wiener Opernball. Und ich mag ganz gern gerade einsteigen mit einem grotesk wilden Leseteil aus dem letzten Drittel vom Opernball zu Besuch bei der Haute Evole von der Stefanie Sargnagel, wo sie mit einem Museumswärter und einer Kellnerin besucht. Ich bin durch die vielen Promi-Kontakte ganz mutig geworden und fordere DJ Ötzi zum nächsten Tanz auf. Doch er verweist auf eine kaum volljährige Dame an seiner Seite. Meine Tochter. Im Gegensatz zu vielen anderen Männern mit viel jüngerer Begleitung hat er tatsächlich sein eigenes Kind mitgebracht. Danke, sag ich zu ihm. Danke, DJ Ötzi. Man bewundert es als tiefe moralische Leistung, wenn mächtige Männer ausnahmsweise nicht mit Jugendlichen schlafen. Nur wenige Meter weiter stoße ich auf Alexander Schallenberg. Fesch sieht der Kurzzeit-Bundeskanzler aus, drall und rotbackig. Ich bitte ihn um ein Tänzchen. Jetzt, wo die meisten Kameras schon weg sind, werden auch Minister enthemmter. Darf ich bitten, fordere ich ihn auf. Er reagiert gemäß der Etikette und verneigt sich. Aber sehr gerne, gnädige Frau, sagt er und reicht mir seinen Arm. Dann flüstert er mir ins Ohr, die Damenwahl ist zwar erst später, aber ich bin ein moderner Typ. Ich greife ihm wild ins Haar, reiße an seinem Bart. Bitte behutsamer, gnädiges Fräulein, sagt er. Ich übernehme die Führung, übermanne ihn und drehe ihn immer schneller. Bitte, mir wird schwindelig, gnädige Dame, ruft er und will sich aus der Umarmung lösen. Doch ich halte ihn fest umklammert, immer fester. Meine Fingernägel graben sich in seine Hüfte. Ich drehe und drehe und drehe ihn und lasse ihn dann los. Er taumelt an die Seite, stolpert und übergibt sich auf das Kleid einer blonden Dame. Die Frau erstarrt. Es ist Katrin Glock. Das ist ja widerlich, schreit die Schusswaffenwitwe. Er versucht, sich an ihrem Kleid festzuhalten. Da löst sich ein Träger. Loslassen! Er sackt zu Boden, versucht, sich unbeholfen an ihrem Bein hochzuziehen. Außer sich vor Wut zieht sie aus ihrer kleinen Glitzertasche eine Pistole, eine kurze Sekunde der Stille. Dann schießt sie ihm direkt ins Gesicht. Und dann nochmal und nochmal und nochmal. Jetzt wird die Fledermausquadrille angestimmt. Das Ganze wird denn noch wilder, grotesker, eskalierter beschrieben. Jedenfalls ist das ein herrliches Buch für Zwischentouren. Man hat es in einer Stunde gelesen und kann sich köstlich amüsieren, wie Stefanie Sargnagel den ganzen Anlass auseinandernimmt und seziert. Und das Ganze von zunderst der arbeitenden Bevölkerung, auch im Untergeschoss, bis zu oberst der reichsten und quasi angesehensten Leute. Ich liebte Sargnagel ihre Schreibe, seit ich das erste Mal mit ihr in Berührung gekommen bin. Ein fantastischer Humor und eine grossartige Haltung steckt hinter dieser Autorin. Es wird sicher Spass machen, das Buch mal als Film zu sehen. Als Theaterstück ist es bereits aufgeführt worden. Es fährt relativ ruhig an, vom Zurecht gemacht werden, übers Schlangenstoffer im Opernhaus, wie, dass man irgendwie zu essen und Getränk kommt und geht dann immer tiefer rein in die Spezialgesellschaft an dem Ball. Es macht Spass, das Buch laut zu lesen oder sich vorzulesen zu lassen. Ich habe es mir ausgewählt für meine Wien-Ferien mit meiner Family, habe es aber erst nach meiner Rückkehr am Scharen gelesen, was gerade nochmal einen geilen Kontrast gegeben hat. Wer etwas zum Lachen will für zwischendurch, soll eintauchen in die von der Stefanie Sargnagel einzigartig beschriebene Opernballwelt. Bücher von der Stefanie Sargnagel gibt es insgesamt 3, die in unserem Bibliotheksverbund ausleihbar sind. Schlägt zu, es macht Spass.
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0: Eine satirische, bewusst überzeichnete Erzählung rund um den Wiener Opernball, in der eine junge Ich-Erzählerin das Geschehen mit bissigem Humor kommentiert. Opernball von Stefanie Sargnagel.

0: Das ist Punkt 1. Das ist ja gewesen, der Raselunch für heute. Schön, wart ihr mit dabei.
1: Und wir wünschen euch noch einen schönen Mittwoch.
0: Yes, am Mikro waren Patricia
1: und Hanna.
0: Macht's gut und bis ganz bald. 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

0: Ja,
1: nicht den ganzen Tag lernen. Den ganzen Tag lernen und Buch. Das ist ja ein grauer Hund.
2: Also,
1: er
2: macht
1: mir
2: sich
1: keinen
2: Begriff.
1: Sie geben mir Zärtlichkeit und sie geben mir Liebe.
2: Tja.
1: Naja.

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0: Ach so.